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3: Jacke
2: Arme und so.
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1: Das ist so richtig.

0: meine Jacke nicht ausziehen, weil dann sieht man ja meine Arme Jacke und so. Mein Patenkind ist 2 Jahre alt und hat gesagt, Franzi Wasser. Und dann habe ich gedacht, ich werde mir doch jetzt nicht diesen Moment hier versauen lassen, weil ich mich hässlich in einem Badeanzug fühle. Und dann war das auch in Ordnung. Und keiner denkt über euch nach am Strand und denkt sich, meine Güte, wie sieht die denn aus?
1: Vor allem auch lustig, dass so ein kleines Kind es aber geschafft hat.
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0: Na,

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0: Certified Gigolo.
1: Nichts ist so intim wie das Handy. Da tragt ihr wirklich eure komplette Persönlichkeit jeden Tag mit euch rum und niemals werdet ihr jemanden schneller kennenlernen und besser

0: so schwierig werden. Kannst du Video machen?
1: Doch.
0: Okay, dann mach mal ein rotes Herz. Hab dich auch lieb.
1: Meine Nichte.
0: Oh mein Gott, ist das süß.
1: Alexandra, meine Nichte.
0: Du speicherst auch alle Leute mit so ganz vielen Emojis ein, ne?
1: Jeder hat einen anderen Charakter, deswegen. Das Erste, was ich denke, so speichere ich die Person ein.
0: Dein letztes Foto in der Camera Roll.
1: Mein kleiner Bruder und ich.
0: Hast du ChatGPT?
1: Ja.
0: Was war die letzte Frage an ChatGPT?
1: Danke, will ich.
0: Doch, guck mal.
1: Die Frage ist alles.
0: Hey, come on! Bro, kannst du dir vertrauen?
1: T-Shirt falten ohne Bügeleisen. Ich hatte kein Bügeleisen, aber mein T-Shirt war voller Wrinkles. Und ich wollte gucken, wie man das ohne Bügeleisen bügeln kann.
0: Und was kam raus?
1: Föhn mit Wasser. Am Ende habe ich nichts davon gemacht.
2: Er hat mir übrigens auch sein Bildschirm Hintergrund vom iPhone gezeigt. Ist sehr interessant, was da zu sehen ist. Und das ganze Video generell, das checkt ihr auf Instagram und auf TikTok. Da heißen wir kissfm.de.

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0: Ich bin Tim Britztrup, guten Tag. In Monschau in NRW verschärft sich die Lage wegen des Waldbrandes in Belgien weiter. Mehrere Ortsteile wurden dazu aufgerufen, sich auf Evakuierungen vorzubereiten. Für 3 Stadtteile wird mittlerweile dringend empfohlen, den Bereich wegen der erheblichen Rauchbelastung zu verlassen. Die Feuerfront ist aktuell nur noch etwa 3 Kilometer von der deutschen Grenze entfernt. Etwas entspannt hat sich die Lage dagegen im Hürtgenwald. Die rund 1800 Einwohner von Gai können wieder zurück in ihre Häuser. Es sei gelungen, den Ort zu sichern, sagte der zuständige Landrat Nolten. Die umstrittene Geheimdienstreform soll noch in diesem Jahr umgesetzt werden. Das hat Kanzleramtschefin Waken der Bild am Sonntag gesagt. Das Bundeskabinett hatte die entsprechenden Pläne diese Woche beschlossen. Mehr von Daniel Bornberg.
1: Bundesnachrichtendienst und Verfassungsschutz sollen durch die Reform in Zukunft mehr Befugnisse bekommen. Dadurch wird es mehr Sicherheit im Land geben, sagt Waken. Die Dienste sollen künftig etwa mehr Daten sammeln und auswerten dürfen, aber beispielsweise auch Cyberattacken mit Gegenangriffen auf die Hacker bekämpfen. Aus Teilen der Opposition gibt es daran scharfe Kritik.
0: Schweres Busunglück in Ungarn. Dabei sind 12 Menschen ums Leben gekommen. Mindestens 10 weitere sind schwer verletzt. Der Reisebus aus Polen kam im Osten Ungarns von der Autobahn ab, fuhr in einen Graben und kippte um. Nach Angaben der Polizei ist der Fahrer vermutlich am Steuer eingenickt. Ein erneuter Ansturm auf die spanische Exklave Ceuta ist ausgeblieben. Der war befürchtet worden, weil in sozialen Netzwerken seit Tagen Gerüchte kursieren, dass die Grenze geöffnet wird. Marokkanische Sicherheitskräfte nahmen mehr als 300 Migranten fest, die versucht haben, Ceuta zu erreichen. SPD-Gesundheitsexperte Pantazis fordert deutlich mehr Geld für den Hitzeschutz in Deutschland. Der Staat müsse jetzt investieren, bevor wir später einen weitaus höheren gesundheitlichen, sozialen und wirtschaftlichen Preis für das Nichthandeln bezahlen, sagte er. Pantazis sieht dabei den Bund in der Pflicht.

0: sind gerade im Urlaub. Ihr habt auch eigentlich Bock. Aber würdet ihr auch alleine in den Urlaub fliegen? Ihr habt Big Mo's Morning Show mit mir, Carolina, auf Kiss FM. Und die Frage ist nur, würdet ihr wirklich alleine, ohne beste Freundin, ohne besten Homie, ohne Mutter, ohne irgendwen in den Urlaub fliegen? Kiss Contact 030 2019 1717. Klingelt einfach mal durch. Und da ist jetzt Dominique. Wie sieht's bei dir aus?
1: Ich war auch alleine im Urlaub. Letztes Jahr bin ich 5 Tage alleine nach Dubai geflogen.
0: Und wie war's für dich?
1: Ich liebe das, weil du bist einfach frei. Du kannst machen, was du möchtest. Wenn

0: Gespräch zu kommen oder neue Menschen kennenzulernen, wenn du dann alleine im Urlaub bist, richtig?
1: Richtig, also das ist schon kein Problem, aber ich genieße das einfach, dann auch mal Zeit für mich zu haben.
0: Ich war vor 2 Jahren also alleine im Urlaub.
1: Mhm.
0: 5 Tage habe ich mir zum Geburtstag geschenkt.
1: Ja.
0: Und am 1. Tag habe ich alles daran geliebt. Am 2. Tag hat es abgeflacht. Ab dem 3. Tag habe ich viel geweint, ehrlich gesagt. Und mir ist aufgefallen, ich bin sehr viel alleine. Und ich mache auch sehr viele Dinge nicht, weil ich die gerne mit jemand anderen machen wollen würde. Und dazu gehört auch sowas wie Urlaub machen. Und da habe ich wieder gemerkt, ey, dieser Sonnenuntergang, abends gemeinsam irgendwo schön essen gehen, sich schick machen und sowas. Ich würde das voll gerne mit einer anderen Person machen. Und jetzt bin ich schon wieder alleine in dieser Situation und kann das mit niemandem teilen. Und es hat mich so fertig gemacht, dass ich nach dem Urlaub eigentlich nochmal Urlaub gebraucht habe. Deswegen, aber ich kann sagen, ich habe es gemacht, ich habe es probiert. Es ist nichts für mich, weil mir fällt es auch extrem schwer, Leute kennenzulernen, ins Gespräch zu kommen. Ja, deswegen bin ich dann, ich glaube, ich bin die falsche Person für sowas.
1: Ja, auf jeden Fall, auf jeden Fall.
0: Dominique, danke, dass du angerufen hast. Dir noch einen wunderschönen Tag und ein wunderschönes Wochenende.
2: Wünsche ich dir auch.
0: Bis

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3: 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Hier ist Meteor auf mein Auto gekracht. Ich schau gerade raus. Ich glaube, ich spinne. 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Was soll ich machen?
0: Ja, da kann sogar Friedrich Merz nichts sagen. Das ist 200 Euro wert. Unser gelber Schein ging an Ike.
4: Jetzt darf auch mal Rambo Zambo im Adenauer sein. Heute Abend feiern wir und ab morgen früh wird gearbeitet.
2: So. Hast du das gehört, Ike?
0: Hallo, jetzt
2: wird wieder gearbeitet.
0: The one and only ist in der Leitung. Hallo.
2: Ike, du hast alles richtig gemacht. Du hast dir deinen gelben Schein, deine 200 Euro geklärt. Hast du noch einen Tipp an die KISS Nation für deren Ausrede, wie es bei denen vielleicht klappen könnte?
5: Nicht nachdenken, einfach machen, lachen.
0: Und was machst du mit dem Geld, 200 Euro?
5: Ja, da muss ich mir erstmal, ich schaue erstmal, dass ich mir so einen Kopfnicker rundhole für ein Auto und dann sind die jetzt Lobby weg.
2: Und ich sterbe. Oh mein Gott, ich liebe alles daran. KISS Nation, on to the next one. Ihr habt's gehört, wie es einfach gehen kann. Ike hat's vorgemacht, ihr macht's nach. KISS Contact 030 2019 1717. 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

0: Ich bin Tim Britztrup. Guten Tag. Die Lage in Monschau in NRW wegen eines Waldbrands in Belgien scheint sich erstmal nicht weiter zu verschärfen, denn der Wind hat gedreht und ist abgeflaut. Es brennt nur wenige Kilometer von der deutschen Grenze entfernt. Nach wie vor sind die Bewohner mehrerer Ortsteile von Monschau dazu aufgerufen, sich auf Evakuierungen vorzubereiten. Etwas entspannt hat sich die Lage im Hürtgenwald. Die rund 1800 Einwohner von Gai können zurück in ihre Häuser. Es ist gelungen, den Ort zu sichern, sagte der zuständige Landrat. Ein erneuter Ansturm auf die spanische Exklave Ceuta ist ausgeblieben. Der war befürchtet worden, weil in sozialen Netzwerken seit Tagen Gerüchten kursieren, dass die Grenze geöffnet wird. Marokkanische Sicherheitskräfte nahmen nach eigenen Angaben mehr als 300 Migranten fest, die versucht haben, Ceuta zu erreichen. Ende Juli waren Zehntausende in die Exklave und damit in die EU gekommen. Fast alle sind mittlerweile zurück in Marokko. Bei einem schweren Busunglück sind in Ungarn 12 Menschen ums Leben gekommen, mindestens 10 weitere sind verletzt worden. Der polnische Reisebus kam aus Serbien. Im Osten Ungarns kam er von der Autobahn ab, fuhr in einen Graben und kippte um. Vermutlich ist der Fahrer am Steuer eingenickt, so die Polizei. Die umstrittene Geheimdienstreform soll noch in diesem Jahr umgesetzt werden. Das hat Kanzleramtschefin Waken der Bild am Sonntag gesagt. Das Bundeskabinett hatte die entsprechenden Pläne diese Woche beschlossen. Mehr von Daniel Bornberg.
1: Bundesnachrichtendienst und Verfassungsschutz sollen durch die Reform in Zukunft mehr Befugnisse bekommen. Dadurch wird es mehr Sicherheit im Land geben, sagt Waken. Die Dienste sollen künftig etwa mehr Daten sammeln und auswerten dürfen, aber beispielsweise auch Cyberattacken mit Gegenangriffen auf die Hacker bekämpfen. Aus Teilen der Opposition gibt's daran scharfe Kritik.
0: Die Wirtschaftsweise Grimm warnt vor der Berlin-Wahl vor Enteignungsfantasien. Das schade der Wirtschaft und führe dazu, dass Unternehmen ins Ausland abwandern, sagte sie dem Kölner Stadtanzeiger. Hintergrund ist, dass die Linke Enteignung von Immobilienkonzernen zur Bedingung für eine Regierungsbeteiligung gemacht hat.

0: Aha. Das ist für euch alle da draußen, wenn ihr verliebt seid, in die Flitterwochen wollt, einfach mal einen kleinen romantischen Kurztrip. Einfach mal Zeit zu zweit genießen in diesen Städten. The List. Die romantischen Städte Europas wurden jetzt nämlich gekürt, Carolina. Mhm. Da bin ich bei dir absolut an der richtigen Adresse, gerade, glaube ich. Weil
1: bei mir Romantik ganz groß geschrieben
0: wird. Genau, bei dir wird Romantik ganz groß geschrieben. Es geht darum, ich kann dir sagen, woran wurde das gemessen, welche Städte romantisch sind? Einmal Anzahl von Luxus- und Romantik-Hotels. Außerdem TripAdvisor-Bewertungen, wo Leute gesagt haben, cool für Paare, coole Attraktionen für Paare. Mhm. Und außerdem die Entfernung zum nächsten Flughafen, also wie entspannt ist es für Paare, da dann irgendwie direkt in ihr romantisches Wochenende reinzustarten. Und da hätte ich jetzt tatsächlich gerne von dir die Top 3.
1: Haben wir ja gesagt Europa oder weltweit?
0: Europa.
1: Europa. Paris?
0: Ja, ding, ding, ding, ding, ding, ding, ding, ding, ding. Ist natürlich auf der 1, ja.
1: Barcelona?
0: Auf der 4, sehr gut.
1: Oh, ich weiß nicht, ob London?
0: Auf der 2, Carolina? Ey, du hast einen richtigen Run, nicht schlecht.
1: Vielleicht sollte ich es doch mal probieren mit dieser Romantik, Digga.
0: Ich möchte das mal jemand kurz noch einmal tauschen. Ich finde das hier so schön. Okay.
1: Okay, dann Paris, London, Barcelona auf der 4. Was ist auf der 3? Ist es irgendwas Skandinavisches?
0: Nein, tatsächlich nicht. Skandinavien gar nicht dabei. Finde ich auch nicht in den Top 10.
1: Griechenland?
0: Griechenland finden wir auch nicht in den Top 10. Oh Gott, ist das
1: Rom?
0: Schön. Das ist absolut richtig. Oh. Rom auf der 3. Carolina, nicht schlecht. Und jetzt noch mal ganz kurz, was glaubst du denn, wo Berlin gelandet ist?
1: Berlin ist doll unromantisch.
0: Aber Berlin hat ja auch Charme.
1: Ja, ich würde mal sagen, auf Platz. Wie viele Plätze gibt's?
0: Viele. Also Kirschbaumblüten, Pfaueninsel, Monbijoupark, 12. Ja, da bist du aber ganz schön gemein zu Berlin. Berlin hat sogar auf die 11 geschafft. Aber wir haben nochmal die Top 3. Auf der 1 natürlich Paris, die Stadt der Liebe. Auf der 2 London und auf der 3 Rom. So, gehen wir jetzt.
1: Ich will nie wieder hören, dass ich unromantisch bin, weil ich hab's gerade richtig toll. Oh mein Gott!

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0: das nächste Mal vor dieser Entscheidung steht, dann solltet ihr sie wissenschaftlich begründen. Welchen Song singe ich nur beim Karaoke? Vielleicht kommt ihr jetzt am Samstag schon wieder zu dieser Entscheidung.
1: Ja.
0: Nehmt bitte den, der wissenschaftlich erwiesen der allerbeste Song für jeden ist.
2: The List.
0: Es gibt einen Wissenschaftler in UK, Dr. Tom Crawford von der Universität Oxford, und der hat eine mathematische Formel entwickelt, welcher Karaoke-Song der beste ist.
1: Yeah.
0: Das basiert ein bisschen darauf, wie ist das Tempo, also BPM, Beats per Minute, ein Verhältnis von Refrain zu Strophen, Singbarkeit. Und ich möchte jetzt von dir wissen, was glaubst du, sind die drei wissenschaftlich erwiesen besten Songs für Karaoke?
1: Genreübergreifend.
0: Genreübergreifend, komplett.
1: Okay, I Will Survive.
0: Nicht dabei, nein.
1: Was? Oh mein Gott. Okay, Share mit Believe.
0: Geiler Song, leider nicht dabei.
1: Celine Dion mit...
0: Celine Dion ist viel zu schwer.
1: Titanic, hä? Jeder singt es.
0: Es geht nicht darum...
1: Es war toll.
0: Maus, es geht nicht darum, was singt jeder, es geht darum, was ist wissenschaftlich erwiesen der beste Song für jeden.
1: Enrique Iglesias mit Hero. Shoutout an Louis, der den immer bringt und der nimmt das ganze Publikum mit alle Rasten auf.
0: Richtig geil, aber vielleicht ein bisschen zu langsam für den einen oder anderen.
1: Okay, bewege ich mich aber so, in welchem Zeitalter?
0: Also wir sind viel in den 80ern erstmal unterwegs.
1: Oh mein Gott.
0: Mhm. Also mit Platz 1 und Platz 2 sind wir in den 80ern. Die absolute Queen ist auf der 2. So
1: Whitney Houston?
0: Ja. Was glaubst du, mit welchem Song?
1: I Wanna Dance With Somebody?
0: Ja, richtig, das ist die 2.
1: Auf der 2,
0: ja. Ein perfektes Verhältnis. So, und bei der 1 sind wir auch bei einem Song aus den 80ern. Jetzt sind wir aber ein bisschen rockiger unterwegs.
1: Rockiger? Boah, Junge, da bin ich ganz weit weg von.
0: Okay, dann helfe ich dir natürlich sehr gerne. Ich werde die 1 gleich auflösen. Erstmal gehen wir aber zur 3. Da sind wir in UK.
1: Beatles?
0: Nein. Mhm. Die Band, die gerade ein furioses Comeback gefeiert hat, das ist noch gar nicht lange her.
1: Oh, diese Dings mit dem Frontmann.
0: Oh bitte, oh Gott. Okay, bitte sprich nicht weiter, bevor du...
1: Coldplay.
0: Kollektiv. Oh nein.
1: Nein, die Lemon Tree.
0: Nein.
1: Was?
0: Fields Garden, meinst du? Nein, Oasis.
1: Ja,
0: richtig.
1: Die meine ich
0: oh
1: doch.
0: Gott, Carolina.
1: Ich schwöre auf meine Mutter, ich habe diesen Song noch nie in meinem Leben gehört.
0: Don't Look Back in Anger hast du noch nie gehört. Okay, dann hast du apparently unter einem Stein gelebt in den letzten 30 Jahren.
1: Ja.
0: Alles klar, das ist die 3, Oasis, Don't Look Back in Anger. Und auf der 1, ich werde es jetzt auflösen.
1: Ich weiß nicht, was ich meinte. And after you're my Wonderwall, das dachte ich.
0: Der ist auch von Oasis.
1: Ja, den meinte ich, als
0: der
1: ich gesagt habe, Coldplay.
0: Extrem beliebt. Oh Gott. Oh Leute, es tut mir richtig leid, was hier gerade passiert. Ich weiß, ich bin dafür verantwortlich, weil ich das Thema mitgebracht habe. Aber
1: ich bin so dumm, schade.
0: Leute, ich bin so kurz vor Crashout, ich muss jetzt erstmal eine rauchen gehen tatsächlich. Wirklich.
1: So.
0: Oder vielleicht anfangen zu trinken. Ich weiß nicht, was hier passiert. Wir lösen gleich. Nach 2 Tracks lösen wir die 1 auf. Es ist wirklich echt, ich entschuldige mich kollektiv.
1: Oh boy.

0: Herzlich willkommen zur wahrscheinlich schwersten Zeit, die wir alle hier kollektiv heute Morgen miteinander haben werden.
1: AKA mein Untergang.
0: Es geht in diesem Spiel von The List um die drei besten Songs für Karaoke, wissenschaftlich erwiesen. Die solltet ihr am Samstag singen. Auf der 3, Oasis und Don't Look Back in Anger.
2: Und da muss ich fair sein, ich konnte das nicht erraten, weil ich diesen Song noch nie in meinem Leben gehört habe. Ich kenne den nicht.
0: Ja, ich, wie gesagt, weiß nicht, auf welchem Planeten du warst in den letzten 30 Jahren, aber anscheinend gab es da kein Oasis. Auf der 2 ein Song, den kennt ihr natürlich alle. Whitney Houston, I Wanna Dance With Somebody.
1: Den habe ich erraten.
0: Ja.
1: Bin sehr stolz auf mich.
0: Ja.
1: Yep.
0: Yep. Bisschen Applaus, auch wenn die Leistung hier wirklich bodenlos ist, die Carolina hier aktuell abliefert. Und jetzt kommen wir natürlich noch zu 1. Es ist ein sehr, sehr alter Song, ein sehr rockiger Song. Der Song ist von 1986. Oh, ich habe wirklich physische Schmerzen bei dem Thema hier. Okay, alles klar, komm Carolina, hit it.
2: Und ich kann dir sagen, warum ich diesen Song kenne? Weil ich ein kleiner NFL-Fan bin.
1: Weil du ein Gehirn hast? Ich weiß nicht.
2: Nein, weil ich Football schaue und da kommt dieser Song.
0: Ja, das ist natürlich Living on a Prayer, ne?
2: Genau.
0: Von Bon Jovi.
2: Richtig.
0: Der beste Song für Karaoke, zumindest wissenschaftlich erwiesen, denn der hat einfach das perfekte Verhältnis von Beats per Minute, das perfekte Verhältnis von Refrains zu Strophe. Ja.
2: Ich frage mich, wo bleibt Keisha Cole mit Love? Wo bleibt Alicia Keys mit If I Ain't Got You? Wo bleibt Usher?
0: Carolina, es gibt noch andere Genres außer R&B und Hip-Hop, die andere Leute gerne mögen und andere Leute gerne beim Karaoke singen.
2: Ich möchte mich wirklich...
0: Sei nicht so ein R&B-Snob.
2: Ich möchte mich wirklich offiziell bei allen Menschen da draußen für meine Dummheit entschuldigen.
0: Und das wirklich zu Recht.
2: Sorry.
3: Jetzt brandneu.

0: Also zeigt es doch gerne bei den heißen Temperaturen. Und wenn ihr euch nicht wohl damit fühlt, dann braucht ihr vielleicht auch nur einen kleinen Anstupser, so wie Franzi.
1: Ich bin eigentlich immer so diejenige, die so in langen Sachen am Strand
0: sind. Es ist so richtig heiß.
1: Und dann so ein, ich schwitze mir komplett einen ab, aber ich kann meine Jacke nicht ausziehen, weil dann sieht man ja meine Arme
2: Jacke
1: und so.
0: Ach Mann,
1: mein Patenkind ist 2 Jahre alt und hat gesagt, Franzi Wasser. Und dann habe ich gedacht, ich werde mir doch jetzt nicht diesen Moment hier versauen lassen, weil ich mich hässlich in einem Badeanzug fühle. Und dann war das auch in Ordnung. Und keiner denkt über euch nach am Strand und denkt sich, meine Güte, wie sieht die denn aus?
0: Vor allem auch lustig, dass so ein kleines Kind es aber geschafft hat.
1: Ja.
0: Franzi Wasser. Okay.
2: Voll schön.

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0: Ich bin Tim Britztrup. Guten Tag. Der Waldbrand im belgischen Naturschutzgebiet Hohes Venn nahe der Grenze zu Deutschland hat inzwischen fast 3000 Hektar Land vernichtet. Die Behörden sprechen von einer komplizierten Lage. Nach wie vor kämpfen zahlreiche Einsatzkräfte gegen die Flammen. Es brennt nur wenige Kilometer von Monschau in NRW entfernt. Doch der Wind hat gedreht und ist abgeflaut, sodass es momentan nicht danach aussieht, als würde sich der Brand nach Deutschland ausbreiten. Hitze, Dürre, Niedrigwasser und Waldbrände. Auch Deutschland erlebt einen extremen Sommer. Die SPD-Bundesminister haben nun einen gemeinsamen Klimaaktionsplan vorgelegt. Damit setzen sie auch den Koalitionspartner Union unter Druck. Mehr von Philipp Rösler.
1: Ein nationaler Hitzeaktionsplan, Änderungen im Baurecht und der Schutz von Beschäftigten gegen extreme Temperaturen. Das sieht das Programm unter anderem vor. Die SPD-Minister fordern auch, das Grundgesetz zu ändern und Klimaanpassung und Naturschutz als Gemeinschaftsaufgabe darin zu verankern. Sie sagen im Kern, das ist nötig, damit der Bund auch Geld dafür bereitstellen kann. Die Union lehnt eine Änderung des Grundgesetzes allerdings ab.
0: Marokkanische Sicherheitskräfte haben etwa 300 Migranten festgenommen, die versucht haben, die spanische Exklave Ceuta zu erreichen. Einen erneuten Massenansturm gab es aber nicht. Zuletzt hatte es in den sozialen Netzwerken wieder entsprechende Aufrufe gegeben. Die Polizei- und Militärpräsenz wurde erhöht. Schweres Busunglück in Ungarn. Dabei sind 12 Menschen ums Leben gekommen. Mindestens 10 weitere sind schwer verletzt. Der Reisebus aus Polen kam im Osten Ungarns von der Autobahn ab, fuhr in einen Graben und kippte um. Nach Angaben der Polizei ist der Fahrer vermutlich am Steuer eingenickt. Die Geheimdienstreform soll noch in diesem Jahr umgesetzt werden. Das hat Kanzleramtschefin Waken der Bild am Sonntag gesagt. Die Reform ist umstritten. Sie sieht mehr Befugnisse für BND und Verfassungsschutz vor, etwa Gegenangriffe bei Sabotage und Spionage. Nächstes Gold für Deutschland bei der Leichtathletik-EM in Birmingham. Marathonläufer Amanal Petros ist Europameister. Er sicherte sich den Sieg in einer neuen Rekordzeit. 2 Stunden, 9 Minuten und 11 Sekunden standen am Ende auf der Uhr.

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2: Ich wollte gerade sagen.
0: Aber noch mal kurz, was gab's denn, wie lange du jetzt ausfällst? Also realistisch, ne? Nur, dass wir damit planen können.
6: Ja, also ich denke mal vielleicht so eine Woche.
0: Okay, eine Woche. Dann nehmen wir dich aus allem raus, Lisa, ne? Und
6: ja.
0: Wir sehen uns dann nächste Woche wieder. Nimm dir mal die Zeit. Komm mal runter.
6: Ja, danke. Ich brauch unbedingt neue Schuhe. Also
2: dafür gibt's ja den gelben Schein.
6: Genau.
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0: Ich bin Tim Britztrup. Guten Tag. Die Lage in Monschau in NRW wegen eines Waldbrands in Belgien scheint sich erstmal nicht weiter zu verschärfen, denn der Wind hat gedreht und ist abgeflaut. Es brennt nur wenige Kilometer von der deutschen Grenze entfernt. Nach wie vor sind die Bewohner mehrerer Ortsteile von Monschau dazu aufgerufen, sich auf Evakuierungen vorzubereiten. Etwas entspannt hat sich die Lage im Hürtgenwald. Die rund 1800 Einwohner von Gai können zurück in ihre Häuser. Es ist gelungen, den Ort zu sichern, sagte der zuständige Landrat. Die umstrittene Geheimdienstreform soll noch in diesem Jahr umgesetzt werden. Das hat Kanzleramtschefin Waken der Bild am Sonntag gesagt. Das Bundeskabinett hatte die entsprechenden Pläne diese Woche beschlossen. Mehr von Daniel Bornberg.
1: Bundesnachrichtendienst und Verfassungsschutz sollen durch die Reform in Zukunft mehr Befugnisse bekommen. Dadurch wird es mehr Sicherheit im Land geben, sagt Waken. Die Dienste sollen künftig etwa mehr Daten sammeln und auswerten dürfen, aber beispielsweise auch Cyberattacken mit Gegenangriffen auf die Hacker bekämpfen. Aus Teilen der Opposition gibt's daran scharfe Kritik.
0: Bei einem schweren Busunglück sind in Ungarn 12 Menschen ums Leben gekommen, mindestens 10 weitere sind verletzt worden. Der polnische Reisebus kam aus Serbien. Im Osten Ungarns kam er von der Autobahn ab, fuhr in einen Graben und kippte um. Vermutlich ist der Fahrer am Steuer eingenickt, so die Polizei. Als Reaktion auf den extremen Sommer haben die SPD-Bundesminister einen gemeinsamen Klimaaktionsplan mit diversen Maßnahmen vorgelegt. Sie fordern auch, das Grundgesetz zu ändern und Klimaanpassung und Naturschutz als Gemeinschaftsaufgabe darin zu verankern. Das lehnt der Koalitionspartner Union aber ab. Die Wirtschaftsweise Grimm warnt vor der Berlin-Wahl vor Enteignungsfantasien. Das schade der Wirtschaft und führe dazu, dass Unternehmen ins Ausland abwandern, sagte sie dem Kölner Stadtanzeiger. Hintergrund ist, dass die Linke Enteignung von Immobilienkonzernen zur Bedingung für eine Regierungsbeteiligung gemacht hat. Der Marathon-Europameister kommt aus Deutschland. Amanal Petros hat sich bei der Leichtathletik-EM in Birmingham die Goldmedaille gesichert. Der Vize-Weltmeister lief der Konkurrenz davon und schaffte eine neue Rekordzeit. 2 Stunden, 9 Minuten und 11 Sekunden.
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0: Ich bin Christiane Hampe. Guten Tag. Die Behörden in Monschau in Nordrhein-Westfalen gehen momentan nicht davon aus, dass sich der Waldbrand aus dem benachbarten Belgien auf Deutschland ausdehnt. Die Flammen sind allerdings nur knapp 2 Kilometer entfernt, sodass im Laufe des Tages starker Rauch über die Grenze ziehen dürfte. Deshalb empfehlen die Behörden den Anwohnern in der Gegend, ihre Häuser zu verlassen. Der Brand im belgischen Naturschutzgebiet Hohes Venn hat bereits fast 3000 Hektar Land vernichtet. Hitze, Dürre, Niedrigwasser und Waldbrände. Auch Deutschland erlebt einen extremen Sommer. Die SPD-Bundesminister haben jetzt einen gemeinsamen Klimaaktionsplan vorgelegt. Damit setzen sie auch den Koalitionspartner Union unter Druck. Mehr von Philipp Rösler.
1: Ein nationaler Hitzeaktionsplan, Änderungen im Baurecht und der Schutz von Beschäftigten gegen extreme Temperaturen. Das sieht das Programm unter anderem vor. Die SPD-Minister fordern auch, das Grundgesetz zu ändern und Klimaanpassung und Naturschutz als Gemeinschaftsaufgabe darin zu verankern. Sie sagen im Kern, das ist nötig, damit der Bund auch Geld dafür bereitstellen kann. Die Union lehnt eine Änderung des Grundgesetzes allerdings ab.
0: Schweres Busunglück in Ungarn. Dabei sind 12 Menschen ums Leben und mindestens 10 weitere schwer verletzt worden. Der polnische Reisebus kam aus Serbien. Im Osten Ungarns kam er von der Autobahn ab und kippte um. Nach Angaben der Polizei ist der Fahrer vermutlich am Steuer eingenickt. Über Rumänien hat ein NATO-Kampfjet erneut eine Drohne abgeschossen. In der Nähe der Grenze zur Ukraine und Moldau. Die Trümmer kamen in einem unbewohnten Gebiet runter. Es war bereits die 4. Drohne, die in diesem Jahr über Rumänien abgeschossen wurde. In Liechtenstein können in Zukunft auch Frauen Staatsoberhaupt werden. Das kleine Land zwischen Österreich und der Schweiz hat die Thronfolgeregelungen geändert. Ab sofort gilt, dass das erstgeborene Kind den Thron erbt, egal ob Sohn oder Tochter. Bislang galt ein männliches Erstgeborenenrecht. Der Marathon-Europameister kommt aus Deutschland. Amanal Petros hat sich bei der Leichtathletik-EM in Birmingham die Goldmedaille gesichert. Der Vize-Weltmeister lief der Konkurrenz davon und schaffte eine neue Rekordzeit. 2 Stunden, 9 Minuten und 11 Sekunden. In der Teamwertung holten die Deutschen Silber.
2: Sherry Licious, Glamour Star.

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0: Ich bin Christiane Hampe. Guten Tag. Der große Waldbrand im belgischen Naturschutzgebiet Hohes Venn ist näher an Deutschland rangerückt. Knapp 2 Kilometer sind es noch bis zu den ersten Häusern auf deutscher Seite. Die Behörden der grenznahen Stadt Monschau in Nordrhein-Westfalen gehen aber nicht davon aus, dass der Brand übergreift. Sie warnen aber vor starkem Rauch, der im Laufe des Tages über die Grenze ziehen könnte. Anwohner sollten deshalb lieber ihre Häuser verlassen. Hitze, Dürre, Niedrigwasser und Waldbrände. Auch Deutschland erlebt einen extremen Sommer. Die SPD-Bundesminister haben jetzt einen gemeinsamen Klimaaktionsplan vorgelegt. Damit setzen sie auch den Koalitionspartner Union unter Druck. Mehr von Philipp Rösler.
1: Ein nationaler Hitzeaktionsplan, Änderungen im Baurecht und der Schutz von Beschäftigten gegen extreme Temperaturen. Das sieht das Programm unter anderem vor. Die SPD-Minister fordern auch, das Grundgesetz zu ändern und Klimaanpassung und Naturschutz als Gemeinschaftsaufgabe darin zu verankern. Sie sagen im Kern, das ist nötig, damit der Bund auch Geld dafür bereitstellen kann. Die Union lehnt eine Änderung des Grundgesetzes allerdings ab.
0: Über Rumänien hat ein NATO-Kampfjet erneut eine Drohne abgeschossen, in der Nähe der Grenze zur Ukraine und Moldau. Die Trümmer kamen in einem unbewohnten Gebiet runter. Es war bereits die 4. Drohne, die in diesem Jahr über Rumänien abgeschossen wurde. Schweres Busunglück in Ungarn. Dabei sind 12 Menschen ums Leben und mindestens 10 weitere schwer verletzt worden. Der polnische Reisebus kam aus Serbien. Im Osten Ungarns kam er von der Autobahn ab und kippte um. Nach Angaben der Polizei ist der Fahrer vermutlich am Steuer eingenickt. In Liechtenstein können in Zukunft auch Frauen Staatsoberhaupt werden. Das kleine Land zwischen Österreich und der Schweiz hat die Thronfolgeregelungen geändert. Ab sofort gilt, dass das erstgeborene Kind den Thron erbt, egal ob Sohn oder Tochter. Der Marathon-Europameister kommt aus Deutschland. Amanal Petros hat sich bei der Leichtathletik-EM in Birmingham die Goldmedaille gesichert. Der Vize-Weltmeister lief der Konkurrenz davon und schaffte eine neue Rekordzeit. 2 Stunden, 9 Minuten und 11 Sekunden. In der Teamwertung holten die Deutschen Silber.
2: Sherry Licious. Lemmers.

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0: Ich bin Christiane Hampe. Guten Tag. Als Reaktion auf den extremen Sommer haben die SPD-Bundesminister einen gemeinsamen Klimaaktionsplan mit diversen Maßnahmen vorgelegt. Sie fordern auch, das Grundgesetz zu ändern und Klimaanpassung und Naturschutz als Gemeinschaftsaufgabe darin zu verankern. Das lehnt der Koalitionspartner Union aber ab. Die Grünen boten der SPD ihre Unterstützung für die Pläne an. Die Linke geht davon aus, dass die SPD-Pläne scheitern. Im Kampf gegen den großen Waldbrand direkt an der Grenze zu Deutschland melden die belgischen Behörden einen Erfolg. Die Flammen unweit der Stadt Monschau in Nordrhein-Westfalen konnten eingedämmt werden. Sie waren zuletzt nur noch etwa 1,5 Kilometer entfernt. Auch eine zweite Feuerfront ist inzwischen unter Kontrolle. Die Behörden in Monschau gehen nicht davon aus, dass sich der Waldbrand auf Deutschland ausdehnt. Die Geheimdienstreform soll noch in diesem Jahr über die Bühne gehen. Kanzleramtsministerin Wagen sagte der Bild am Sonntag, die Dienste werden anschließend zur Sicherheit von uns allen schnell von ihren neuen Befugnissen Gebrauch machen. BND und Verfassungsschutz sollen in Zukunft etwa Cyberattacken auch mit Gegenangriffen auf die Hacker bekämpfen dürfen. Außerdem sollen sie deutlich mehr Daten sammeln und auswerten können. Tragisches Ende einer Pilgerreise. Bei einem Busunglück sind in Ungarn 12 Menschen ums Leben gekommen. Mindestens 10 weitere wurden verletzt. Einige schweben noch in Lebensgefahr. Der polnische Reisebus war von der Autobahn abgekommen und umgekippt, offenbar weil der Fahrer eingenickt war. Über Rumänien hat ein NATO-Kampfjet erneut eine Drohne abgeschossen, in der Nähe der Grenze zur Ukraine und Moldau. Die Trümmer kamen in einem unbewohnten Gebiet runter. Es war bereits die 4. Drohne, die in diesem Jahr über Rumänien abgeschossen wurde. In Liechtenstein können in Zukunft auch Frauen Staatsoberhaupt werden. Das kleine Land zwischen Österreich und der Schweiz hat die Thronfolgeregelungen geändert. Ab sofort gilt, dass das erstgeborene Kind den Thron erbt, egal ob Sohn oder Tochter.
1: Sherry Licious.

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Ich bin Christiane Hampe. Guten Tag. Angesichts der massiven Hitzewellen in diesem Sommer droht sich die Koalition in Berlin über den richtigen Weg im Kampf um die Klimaanpassung zu zerstreiten. Die SPD-Ministerien haben jetzt einen Hitzeaktionsplan vorgelegt. Eine zentrale Forderung: die Klimaanpassung muss als Gemeinschaftsaufgabe ins Grundgesetz. Die Union sieht es aber skeptisch, meint, das bringt nichts. Für eine Grundgesetzänderung braucht es eine Zweidrittelmehrheit. Die Grünen signalisierten schon, sie wären dabei. Im Kampf gegen den großen Waldbrand direkt an der Grenze zu Deutschland melden die belgischen Behörden einen Erfolg. Die Flammen unweit der Stadt Monschau in Nordrhein-Westfalen konnten eingedämmt werden. Sie waren zuletzt nur noch etwa 1,5 Kilometer entfernt. Auch eine zweite Feuerfront ist inzwischen unter Kontrolle. Die Behörden in Monschau gehen nicht davon aus, dass sich der Waldbrand auf Deutschland ausdehnt. Beim schwersten Busunglück in Ungarn seit mehr als 20 Jahren sind 12 Menschen ums Leben gekommen. Mindestens 10 weitere wurden verletzt. Einige schweben noch in Lebensgefahr. Der Reisebus mit Pilgern aus Polen war von der Autobahn abgekommen und umgekippt. Offenbar, weil der Fahrer am Steuer eingenickt war. Die Geheimdienstreform soll noch in diesem Jahr über die Bühne gehen. Kanzleramtsministerin Wagen sagte der Bild am Sonntag, die Dienste werden anschließend zur Sicherheit von uns allen schnell von ihren neuen Befugnissen Gebrauch machen. BND und Verfassungsschutz sollen in Zukunft etwa Cyberattacken auch mit Gegenangriffen auf die Hacker bekämpfen dürfen. Außerdem sollen sie deutlich mehr Daten sammeln und auswerten können. Der Marathon-Europameister kommt aus Deutschland. Amanal Petros hat sich bei der Leichtathletik-EM in Birmingham die Goldmedaille gesichert. Der Vize-Weltmeister lief der Konkurrenz davon und schaffte eine neue Rekordzeit. 2 Stunden, 9 Minuten und 11 Sekunden. In der Teamwertung holten die Deutschen Silber.

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Ich bin Christiane Hampe. Guten Abend. Angesichts der massiven Hitzewellen in diesem Sommer droht sich die Koalition in Berlin über den richtigen Weg im Kampf um die Klimaanpassung zu zerstreiten. Die SPD-Ministerien haben jetzt einen Hitzeaktionsplan vorgelegt. Eine zentrale Forderung: die Klimaanpassung muss als Gemeinschaftsaufgabe ins Grundgesetz. Die Union sieht es aber skeptisch, meint, das bringt nichts. Für eine Grundgesetzänderung braucht es eine Zweidrittelmehrheit. Die Grünen signalisierten schon, sie wären dabei. Im Kampf gegen den großen Waldbrand direkt an der Grenze zu Deutschland melden die belgischen Behörden einen Erfolg. Die Flammen unweit der Stadt Monschau in Nordrhein-Westfalen konnten eingedämmt werden. Sie waren zuletzt nur noch etwa 1,5 Kilometer entfernt. Auch eine zweite Feuerfront ist inzwischen unter Kontrolle. Die Behörden in Monschau gehen nicht davon aus, dass sich der Waldbrand auf Deutschland ausdehnt. Beim schwersten Busunglück in Ungarn seit mehr als 20 Jahren sind 12 Menschen ums Leben gekommen. Mindestens 10 weitere wurden verletzt. Einige schweben noch in Lebensgefahr. Der Reisebus mit Pilgern aus Polen war von der Autobahn abgekommen und umgekippt. Offenbar, weil der Fahrer am Steuer eingenickt war. Die Geheimdienstreform soll noch in diesem Jahr über die Bühne gehen. Kanzleramtsministerin Wagen sagte der Bild am Sonntag, die Dienste werden anschließend zur Sicherheit von uns allen schnell von ihren neuen Befugnissen Gebrauch machen. BND und Verfassungsschutz sollen in Zukunft etwa Cyberattacken auch mit Gegenangriffen auf die Hacker bekämpfen dürfen. Außerdem sollen sie deutlich mehr Daten sammeln und auswerten können. In Liechtenstein können in Zukunft auch Frauen Staatsoberhaupt werden. Das kleine Land zwischen Österreich und der Schweiz hat die Thronfolgeregelungen geändert. Ab sofort gilt, dass das erstgeborene Kind den Thron erbt, egal ob Sohn oder Tochter.

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0: Ich bin Mia Hin. Guten Abend. Im Kampf gegen den großen Waldbrand direkt an der Grenze zu Deutschland melden die belgischen Behörden einen Erfolg. Die Flammen unweit der Stadt Monschau in NRW konnten eingedämmt werden. Sie waren zuletzt nur noch etwa 1,5 Kilometer entfernt. Auch eine zweite Feuerfront ist inzwischen unter Kontrolle. Die Behörden in Monschau gehen nicht davon aus, dass sich der Waldbrand auf Deutschland ausdehnt. Sie warnten aber vor starkem Rauch in der Gegend. Hitze, Dürre, Niedrigwasser und Waldbrände. Auch Deutschland erlebt einen extremen Sommer. Die SPD-Bundesminister haben nun einen gemeinsamen Klimaaktionsplan vorgelegt. Damit setzen sie auch den Koalitionspartner Union unter Druck. Mehr von Philipp Rösler.
1: Ein nationaler Hitzeaktionsplan, Änderungen im Baurecht und der Schutz von Beschäftigten gegen extreme Temperaturen, das sieht das Programm unter anderem vor. Die SPD-Minister fordern auch, das Grundgesetz zu ändern und Klimaanpassung und Naturschutz als Gemeinschaftsaufgabe darin zu verankern. Sie sagen im Kern, das ist nötig, damit der Bund auch Geld dafür bereitstellen kann. Die Union lehnt eine Änderung des Grundgesetzes allerdings ab.
0: Tragisches Ende einer Pilgerreise. Bei einem Busunglück sind in Ungarn 12 Menschen ums Leben gekommen und mindestens 10 weitere verletzt worden. Einige schweben noch in Lebensgefahr. Der polnische Reisebus war von der Autobahn abgekommen und umgekippt, offenbar weil der Fahrer eingeschlafen war. Ein erneuter Ansturm auf die spanische Exklave Ceuta ist ausgeblieben. Der war befürchtet worden, weil in sozialen Netzwerken seit Tagen Gerüchte kursieren, dass die Grenze geöffnet wird. Marokkanische Sicherheitskräfte nahmen mehr als 300 Migranten fest, die versucht hatten, Ceuta zu erreichen. Nächstes Gold für Deutschland bei der Leichtathletik-EM in Birmingham. Marathonläufer Amanal Petros ist Europameister und führte die Deutschen zu Team Silber. Vize-Weltmeister Petros sicherte sich den Sieg in einer neuen Rekordzeit. 2 Stunden, 9 Minuten und 11 Sekunden standen am Ende auf der Uhr.

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2: Ich bin eigentlich immer so diejenige, die so in langen Sachen am Strand
1: sind. Es ist so richtig heiß.
2: Und dann so ein, ich schwitze mir komplett ein ab, aber ich kann meine Jacke nicht ausziehen, weil dann sieht man ja meine
3: Jacke
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3: Jacke
2: Arme und so.
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